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3: Guten Tag und herzlich willkommen bei SBS Audio. Im Studio für Sie Benjamin Kantak und Sie hören das Programm in deutscher Sprache. Bevor wir unser heutiges Programm aber beginnen, möchte ich wie immer meine Anerkennung ausdrücken für das Kamaray gefolgt der Eora Nation, die traditionellen Hüter des Landes, von dem aus wir heute senden. Ich freue mich, Sie zur heutigen Sendung begrüßen zu dürfen und hoffe, Sie werden sich bei uns in der kommenden Stunde gut unterhalten. Der Eurovision Song Contest, der sorgt dieses Wochenende wieder für einen Ausnahmezustand und mit SBS sind Sie live und vor allem umsonst dabei. Wir übertragen nämlich das Spektakel in Wien und für die Schweiz tritt dort Sängerin Veronica Fusaro mit ihrem Song Alice an. Vor ihrem großen Auftritt durfte ich die Musikerin zum Interview treffen. Viele kennen es aus eigener Erfahrung, Telefonate im Hintergrund, klappernde Tastaturen, Gespräche am Nebentisch und die Konzentration, tja, die ist dahin. Eine neue Studie zeigt jetzt auch neurologisch, warum Großraumbüros für viele, viele Beschäftigte so anstrengend sind. Darüber spreche ich später im Programm mit meiner Kollegin Barbara Barkhausen.

Dazu später mehr. Wir beginnen unser Programm aber natürlich auch heute wie immer mit den wichtigsten Meldungen des Tages. Sie hören den SBS German Newsflash an diesem Donnerstag, den 14. Mai. Mein Name ist Benjamin Kantak. Ein Gericht hat Rabattaktionen der australischen Supermarktkette Coles Group als irreführend eingestuft. Ein Bundesrichter entschied, dass 13 von 14 untersuchten Down-Down-Angeboten keine echten Preisnachlässe gewesen seien, nachdem die Preise zuvor künstlich erhöht worden waren. Über mögliche Strafzahlungen in Millionenhöhe wird zu einem späteren Zeitpunkt entschieden. Die deutsche Bundesregierung will das neue Heizungsgesetz noch vor der parlamentarischen Sommerpause verabschieden. Die bisherige Vorgabe, wonach neue Heizungen zu mindestens 65% mit erneuerbaren Energien betrieben werden müssen, soll entfallen. Umwelt- und Sozialverbände kritisieren die Pläne der schwarz-roten Koalition scharf. Die unabhängige tasmanische Senatorin Tammy Tyrrell ist der australischen Labour-Partei beigetreten. Tyrrell war ursprünglich für die Jackie Lambie Network Party ins Parlament gewählt worden. Kritik an ihrem Parteiwechsel weist die frühere Mitarbeiterin von Jackie Lambie zurück. Australiens Oppositionsführer Angus Taylor will in seiner ersten Budgetantwort strengere Regeln für Migration ankündigen. Geplant sei, die Nettozuwanderung künftig an die Zahl neu gebauter Wohnungen zu koppeln. Damit soll nach Angaben der Opposition der Druck auf dem Wohnungsmarkt reduziert werden. Großbritanniens Premierminister Keir Starmer steht parteiintern zunehmend unter Druck. Trotz Spekulationen über einen möglichen Führungswechsel betont Starmer, seine Regierung konzentriere sich weiter auf wirtschaftliche Herausforderungen und internationale Krisen. Medienberichten zufolge erwägt Gesundheitsminister Wes Streeting eine Kandidatur gegen ihn. Das US-Militärkommando CENTCOM hat nach eigenen Angaben humanitäre Hilfslieferungen trotz der Blockade iranischer Häfen teilweise zugelassen. Demnach durften 15 Handelsschiffe mit Hilfsgütern die Beschränkungen passieren. Seit Beginn der Blockade im April seien jedoch Dutzende andere Schiffe umgeleitet oder gestoppt worden. Die Vereinigten Arabischen Emirate haben Berichte über ein geheimes Treffen mit Israels Premierminister Benjamin Netanyahu zurückgewiesen. Netanyahus Büro hatte erklärt, es habe während des Iran

waren Konfliktgespräche mit Präsident Sheikh Mohammed bin Zayed gegeben. Das Außenministerium der Emirate bezeichnet entsprechende Berichte jedoch als unbegründet. Die australischen Grünen fordern strengere Regeln für Parteispenden. Ein neuer Gesetzesvorschlag sieht unter anderem Verbote für Spenden aus der Immobilien-, Tabak-, Bergbau- und Glücksspielbranche vor. Die Partei argumentiert, große Konzerne hätten derzeit zu viel Einfluss auf politische Entscheidungen. Und Spanien plant neue Regeln für soziale Netzwerke und künstliche Intelligenz. Digitalminister Oscar Lopez erklärte, die Gewinne großer Tech-Konzerne dürften nicht auf Kosten der Rechte von Millionen Menschen gehen. Ziel sei ein stärkerer Schutz der Nutzerinnen und Nutzer im digitalen Raum.

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Mein Vater ist vor ein paar Jahren gestorben, es hat nicht hingehauen diesmal.

0: 51er Kapitän vom großartigen Reinhard May. Legendäres Auto. Mein Kollege Wolfgang Müller, der sitzt mir gegenüber, der musste auch kurz mal nachdenken. 51er Kapitän, dann gab es noch den Admiral.
1: Admiral und ich glaube Senator hieß das Topmodell. Ja. Das waren alles richtige Straßenkreuzer amerikanischen Zuschnitts, aber toll.
0: Aber toll, wäre auch was, aber Weißwandreifen und so.
1: Genau, so haben die auch damals ausgesehen.
0: Ja. Dir ging das Herz auf in Dänemark, hast du mal gesagt, als du ein Auto gesehen hast.
1: Mein erstes Auto war ein Buckel-Volvo. Also wer sich an den Buckel-Volvo erinnert, ist alt. Das kann ich nicht anders sagen.
0: Und welche Farbe? Weißt du das noch?
1: Oh, das war so ein dunkelgrau oder braun oder sowas. Ja. Das ist, also dunkel war es jedenfalls. Aber ein Auto gebaut wie ein Eisenbahnwaggon. Sowas von so, das gibt's gar nicht. Und ich habe gerade vor's Jahr war ich in Dänemark ganz kurz in Kopenhagen und da fuhr einer an mir vorbei. Und die fahren die dann noch.
0: Ja.
1: Und also mein Herz brach.
0: Ja, also vielleicht doch nochmal einen importieren hier.
1: Oh. Der Buckel-Volvo.
0: Der Buckel-Volvo, ja. So kommen wir vom 51er Kapitän und Reinhard May zum Buckel-Volvo in Dänemark. Wahnsinn, Wahnsinn. Damit nochmal herzlich willkommen zur heutigen Sendung, liebe Hörerinnen und Hörer. Kommen wir jetzt aber zu einem aktuellen und wichtigen Thema. Zu den Eigentümlichkeiten der australischen Politik gehört das laute Brimborium der alljährlichen Vorstellung des Haushaltsentwurfs für das kommende Finanzjahr Budget. Und schon in den Tagen vor der Budget-Rede des Treasurers im Parlament, da gibt es in allen Zeitungen, auf allen Kanälen wilde Spekulationen über komplizierte Steuerdinge, Milliardenkredite und die Schuldenverteilung. Was in Deutschland, Österreich und der Schweiz kaum Beachtung findet, ist in Australien wie ein Fußball-Endspiel, könnte man schon sagen. Und alle sind gespannt auf die Budget-Night. Was Treasurer Jim Chalmers am Dienstag in seiner Haushaltsrede nun wirklich versprochen hat, das weiß mein Kollege Wolfgang Müller, der ist jetzt bei mir. Hallo Wolfgang.
1: Hallo Benjamin. Ja, das ist schon eine dolle Nacht. Also man kann sich das kaum glauben. Sowas im Grunde Langweiliges wie das Budget und so eine Aufregung darum. Aber
0: warum eigentlich?
1: Ja. Ich glaube, das liegt daran, dass das ist auch genauso wie mit den monatlichen Entscheidungen der Reserve Bank über den Zinssatz.
0: Das geht um einiges, ne?
1: Wenn man so verschuldet ist, wenn man ja ständig Häuser kauft und sowas, dann spielt ein 0,5% oder 0,25%, dann spielt das eine richtige Rolle. Das sind dann immer 400, 500 oder 600 Dollar pro Monat mehr, als man eh schon ausgibt.
0: Ja, also da geht's um die Kohle. Da geht's Wie um sieht's denn Kohle. Aus mit dem Budget?
1: Ja, also das australische Budget für das Finanzjahr 2026/27 konzentriert sich auf Senkung der Lebenshaltungskosten, Steuerreformen, Verteidigungsinvestitionen und den Wohnungsbau.
0: Ja.
1: Das ist schon mal gut, nicht wahr? Und Treasurer Chalmers, das sagt, der ließ sich von dem Gedanken leiten, dass er das Ungleichgewicht zwischen den, wie er es sieht, privilegierten, wohlhabenden und jetzt alternden Babyboomers und den jungen Menschen in Australien ausgleichen will. Diese jungen Leute haben es ja schwer, ein Haus zu kaufen, einen guten Job zu finden und eine Familie zu gründen. Das ist schon mal ein guter Ansatz.
0: Ja, das ist ein guter Ansatz. Wie will er das denn aber erreichen?
1: Naja, fangen wir mit den Steuersenkungen an. Denn davon profitieren die meisten Arbeitnehmer. Ja. Also du und ich zum Beispiel. Denn ab dem 1. Juli 2026 sinkt der Steuersatz für Einkommen zwischen 18.000 und 45.000 Dollar pro Jahr von 16% auf 15%.
0: Mhm.
1: Und eine weitere Senkung auf 14% ist für den 1. Juli 2027 geplant. Das ist schon mal gut. Und dann gibt es da noch einen neuen Arbeitnehmersteuerbonus. Und
0: was
1: fragst,
0: ist das
1: was
0: denn?
1: Ist der?
0: Ja, ja.
1: Was ist das? Ein neuer 250 Working Australians Tax Office soll die Lebenshaltungskosten abfedern. Aber es scheint so zu sein, dass wir darauf ein bisschen warten müssen, denn momentan hat die Regierung kein Geld dafür. Aber es kommt, es kommt. Und das ist aber noch nicht alles. Das ist noch nicht alles. Ab 2026/27 wird ein sofortiger Steuerabzug von 1.000 Dollar ohne Nachweis für Arbeitnehmer eingeführt. Was 6,2 Millionen Beschäftigten zugutekommen soll, ist ja auch richtig. Wir haben ja im Jahressteuer, haben wir ja alle möglichen kleinen Sachen. Wir können ja nicht da jeden Bleistift, den wir da haben, dokumentieren. Da sagt das Finanzamt ganz richtig 1.000 Dollar, das sind so die Normalabzüge.
0: Ja, okay, verstehe schon. Ja. Ja.
1: Und bei diesen Steuerwohltaten muss man in Betracht ziehen, dass 2028 Wahljahr ist. Und deswegen ist der Treasurer jetzt schon so großzügig, nicht? Er will ja auch seinen Job behalten.
0: Ja, natürlich. Und das sind, wie du sagst, ja alles erstmal Gedanken und Versprechungen, wo dann teilweise das Geld jetzt aktuell für fehlt. Also ja, Gedanken, das muss man irgendwie dazu auch noch festhalten. Eines der wirklich brennenden Probleme in Australien ist ja die marode Infrastruktur und vor allem natürlich der Mangel an Wohnraum. Was soll da geschehen?
1: Ja, und da hat der Treasurer sich folgenden Plan gemacht. $2 Milliarden gehen in die Finanzierung für lokale Infrastruktur. Dieses Geld geht in die Gemeinden und die Städte und das wird ihnen zur Verfügung gestellt und da sollen die dann Straßen, Kanalisation und Verkehrsanbindung für diese Neubaugebiete schaffen, damit dort dann gebaut werden kann. Das ist ja häufig ein Problem, die werden gebaut und da gibt es keine Straße, keine Kanalisation. Also es geht ja manchmal drunter und drüber. Jetzt soll das aber systematisch gemacht werden und der Treasurer hofft, dass wenn das richtig gemacht wird, bis zu 65.000 neue Häuser gebaut werden.
0: Okay, also nicht die Häuser, dafür wird das Geld nicht ausgegeben, sondern erstmal diese Infrastruktur
1: genau,
0: zu schaffen.
1: Genau, die Häuser zu bauen ohne Infrastruktur ist sinnlos.
0: Okay.
1: Und außerdem verlängert die Regierung das Verbot, bestehende Wohnhäuser an Ausländer zu verkaufen bis 2029. Das ist kontrovers, weil es ein Wahlversprechen gibt. Also als die Regierung haben sie gesagt, nee, das wollen sie nicht machen. Aber dazu kommt, dass die zukünftigen Steuervorteile für alle Investoren beim Kauf von Wohnhäusern auch beschnitten werden. Auch eine Sache, die man nicht machen wollte. Aber hat gemacht, das ist ja vernünftig.
0: Kommt wahrscheinlich nicht so gut an bei
1: einem. Nö, ach, die Betroffenen schreien natürlich Cedron Mordio. Aber das hilft, das trifft ja keine Armen, denn das wird ja nicht rückwirkend gemacht, wie in Australien sagt man, ein bisschen grandfathered. Also die das schon gemacht haben, ist okay.
0: Sind das
1: in Zukunft
0: Schneider?
1: Kann das nicht mehr sein.
0: Okay,
1: also seit Dienstagabend 19.30 Uhr gilt das.
0: Okay.
1: Und natürlich geht es beim Bauen von Häusern nicht immer nur um Geld. Hinderlich ist auch ein umfassendes Gestrüpp von Regeln, die Zeit kosten. Grauenhaft. Und da will die Regierung in Canberra mit den Staaten zusammen die Axt anlegen. Und da kann man dem Treasurer wirklich nur viel Glück wünschen.
0: Definitiv. Also da gibt es ja einiges Regularien und an Regeln und so weiter und so fort.
1: Und alle unterschiedlich.
0: Ja, total. Total, auf jeden Fall. Inflation und Lebenserhaltungskosten, die bedrücken ja viele, viele Menschen hier in Australien. Was gibt es da Neues?
1: Ja, also in Australien leben 1,4 Millionen Mitmenschen zur Miete. Schon mal eine interessante Zahl. Und da will Canberra in Zusammenarbeit mit den Staaten und Territorien die Rechte dieser Mieter weiter stärken. Aber zugleich soll auch die Commonwealth Rent Assistance angehoben werden. Das ist schon mal gut.
0: Ja.
1: Und dann gibt's dazu noch viele, die in den Wohnungen wohnen, sind ja auch ältere Herrschaften und die müssen Medikamente nehmen und da soll also eine weitere Reduzierung der Kosten kommen. Die kommen dann auf diese Liste drauf, nicht wahr? Und außerdem, das

0: Nicht auch gut. Kochen und Heizen mit Gas soll in Zukunft nicht ständig teurer werden. Die Regierung will 20% unseres Gasexportes für den heimischen Markt reservieren und uns damit vor den hohen Exportpreisen schützen.
1: Okay.
0: Da haben sie, glaube ich, mit den Companies, die das machen, noch nicht gesprochen. Die werden da überhaupt nicht zu reden haben.
1: Ja. Hm. Es gibt viel Geld zu verdienen, gerade mit Exporten, gerade in den jetzigen Zeiten. Ja, also okay, das sind alles Initiativen, um die Lebenserhaltungskosten in den Griff zu bekommen. Ein großer Ausgabeposten ist ja aber die Verteidigung. Da geht es ja um richtig, richtig viel Geld.
0: Das kannst du aber laut sagen, du. Australien plant einen Rekordinvestitionsschub von zusätzlich 53 Milliarden über ein Jahrzehnt für die Verbesserung unserer Verteidigungsfähigkeiten. Insgesamt sollen aber 130 Milliarden für eine neue U-Boot-Flotte ausgegeben werden. 77 Milliarden für japanische Fregatten, die den Japanern ja gerade zugesprochen wurden und den Deutschen durch die Finger geglitscht sind. Und 12 Milliarden für bessere Werften für Kriegsschiffe. Also bei solchen Zahlen wird einem ja fast schwindelig. Das ist richtig echtes Geld.
1: 130 Milliarden für neue U-Boote, aber dann gibt's ja noch den Orcus-U-Boot-Deal. Und wie sieht denn das aus? Da warten wir mal ab. Du winkst gerade schon ab.
0: Kommt Geld zusammen. Okay.
1: Muss da nicht irgendwo dann auch gespart werden? Also Geld ausgeben ist natürlich schön, aber du sagtest gerade vorhin, für einige Dinge fehlt einfach das Geld. Es sind ja unfassbare Beträge. Wie soll das dann geschafft werden?
0: Der Treasurer ist ein sehr verantwortlicher Mann, der spart auch. Und zwar an unserem super

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2: Preise sehr nachgelassen, weil natürlich die Aktienkäufer denken, ja, wenn das nicht mehr so attraktiv ist, dann wird auch nicht mehr so viel Kredit aufgenommen und dann die Dividende ist niedriger. Also ja, man wird sich vielleicht in Zukunft bei der Geldanlage wieder mehr an Aktien halten als an Immobilien. Mal sehen, das ist ja ein alter australischer Trick, Geld in Immobilien anzulegen, nicht wahr? Und aber ob das wirklich klappt, das meinen wir auch nicht so, denn die Regierung hält an der hohen Einwanderungsrate fest. Also dieses Jahr fast 300.000 Einwanderer und die müssen natürlich auch alle irgendwo leben. Nicht? Also ob diese neu zu bauenden Häuser dann wirklich denen zugutekommen, die jetzt schon Schlange stehen oder nicht wieder von anderen ab. Also ich weiß nicht, aber man wird sehen, ob dieses Budget so ein großer Wurf ist, wie für den es der Treasurer hält.
3: Ja, wird man mal sehen. Und ich meine, von den versprochenen Wohnungen vor der letzten Wahl sind wir auch leider noch sehr, sehr weit entfernt.
2: Also, so ist es, ja. Die Versprechungen des vergangenen Jahres sind auch noch nicht aufgegangen.
3: Ja. Also ein wichtiger Termin im Kalender hier in Australien. Am Dienstag war es soweit und da gab es einiges zu besprechen. Eine ganze Menge an Zahlen, die du dir angeguckt hast. Wolfgang, ich danke dir vielmals für deine Mühen und für die spannenden Informationen.
2: Danke dir.

0: Viele kennen es aus eigener Erfahrung, Telefonate im Hintergrund, klappernde Tastaturen, Gespräche am Nebentisch und die Konzentration, tja, die ist dahin. Eine neue Studie, die zeigt jetzt auch neurologisch, warum Großraumbüros für viele, viele Beschäftigte so anstrengend sind. Darüber spreche ich jetzt mit meiner Kollegin Barbara Barkhausen, die selbst nicht bei uns im Großraumbüro von SBS sitzt, weil sie meist von zu Hause aus arbeitet. Und ich darf heute bei dir zu Hause sein, Barbara.
1: Ja, hallo Benjamin.
0: Großraumbüros, die stehen ja schon lange in der Kritik. Was bringt denn die neue Studie jetzt an Erkenntnissen? Ich schreibe richtig aufmerksam mit.
1: Nun, die liefert vor allem eine biologische Erklärung für das, was viele wahrscheinlich längst fühlen. Und Forschende von der spanischen Universität, die haben Probandinnen und Probanden mit EEG-Headsets ausgestattet und untersucht, wie ihr Gehirn in unterschiedlichen Arbeitsumgebungen reagiert. Einmal im Großraumbüro, einmal in einer abgeschlossenen Arbeitskabine. Und was kam dabei raus? Also ein ziemlich klares Bild in der ruhigen Kabine. Da wurde das Gehirn mit der Zeit effizienter. Die Aktivität im Frontalbereich, also dort, wo die Konzentration gesteuert wird, die nahm ab. Und im Großraumbüro passierte das Gegenteil. Also die Aktivität stieg kontinuierlich an.
0: Das heißt konkret?
1: Das Gehirn, das musste immer mehr in Energie aufbringen, um die gleiche Leistung zu erbringen. Also man könnte sagen, es läuft dauerhaft auf Hochtouren, nur halt um Ablenkungen auszugleichen.
0: Verstehe. Aber das passt ja auch zu vielen Erfahrungsberichten, muss man sagen.
1: Ja klar, also in sozialen Medien, da beschreiben Beschäftigte Großraumbüros oft als extrem belastend. Ja, ich habe da mal gegoogelt und auf Ex rumgesucht und dann findet man echt so Aussagen wie, das ist Arbeiten im Zoo, das ist eine Produktivitätskatastrophe, habe ich einen Kommentar gefunden. Und viele sagen halt auch, dass sie im Homeoffice deutlich produktiver sind.
0: Ja, kann ich zustimmen teilweise, wobei im Homeoffice, da denke ich auch immer an den Trockner und die Wäsche und so. Aber das sind vielleicht andere Probleme, muss ich besser organisiert sein. Aber kommen wir mal zurück zu den Großraumbüros und zu der Problematik. Gibt es dazu dann auch größere Studien?
1: Ja, da gibt es eine Analyse.

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3: Nun, ja, also Studien zeigen schon, dass im Großraumbüro die negative Stimmung um etwa 25% steigt und der physiologische Stress sogar um 34%.
4: Wie wird das in Deutschland bewertet?
3: Ja, in Deutschland, da warnen eigentlich Arbeitsschutzexperten schon lange vor diesen Effekten. Ja, da habe ich gefunden, das Institut für Arbeitsschutz der Deutschen Gesetzlichen Unfallversicherung weist beispielsweise darauf hin, dass vor allem die schlechte Akustik in vielen modernen Büros ein Problem darstellt.
4: Ja, ja, das muss ich sagen, kenne ich aus eigener Erfahrung wirklich gut. Und Akustik macht da viel, viel aus, gerade wenn man sich konzentrieren soll. Woran liegt das denn konkret?
3: Ja, das liegt auch an unserer modernen Architektur, würde ich sagen. Ja, viele neue Büros, die setzen auf Materialien wie Glas oder Beton. Und das mag alles natürlich schick aussehen, aber die reflektieren halt oft Schall, statt ihn zu dämpfen. Und die Folge ist oft so eine dauerhafte Geräuschkulisse, die halt dann Konzentration und Wohlbefinden beeinträchtigt. Ja.
4: Welche gesundheitlichen Folgen kann das denn haben?
3: Nun, ich habe Expertinnen gefunden, wie die Andrea Wolf, die da schreiben, dass das wirklich von Konzentrationsproblemen und Gereiztheit über schnelle Ermüdung bis hin zu Stress oder sogar eben Herz-Kreislauf-Erkrankungen führen kann. Also eine ganze Menge an Folgen. Ja.
4: Das ist auch wirklich ernst zu nehmen dann. Gibt es dazu dann weitere Einschätzungen?
3: Nun, die Bundesanstalt für Arbeitsschutz und Arbeitsmedizin, also du siehst, ich habe da ein bisschen in Deutschland jetzt rumrecherchiert, weil da unglaublich viele Inhalte auch vorhanden sind und viele Forschungen, die bestätigt beispielsweise auch, dass Lärm die Arbeitsleistung messbar mindert und vor allem natürlich bei anspruchsvollen Aufgaben. Und da habe ich noch eine Studie gefunden von einem Projekt namens Prägewelt. Und die hat gezeigt, Unruhe und fehlende Privatsphäre, die gehört

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2: Bereiche geschaffen und darunter eben auch so gezielte Ruhezonen, wo man sich zurückziehen kann und in Ruhe arbeiten kann, ne?
3: Okay, ja, das klingt sinnvoll. Also muss man sagen, mehr Flexibilität statt Einheitslösung ist dann eventuell die Lösung.
2: Ja, so könnte man das sagen, genau. Ergänzt durch bessere Akustik, einen Schallschutz, eine durchdachte Raumgestaltung. Klar sind das jetzt erstmal Investitionen, sagt man, die sind erstmal höher, aber langfristig sollten die sich auszahlen, eben durch höhere Produktivität, weniger Krankheitsausfälle, geringere Fluktuation. Also ich denke, die ganzen positiven Effekte, wenn man da ein bisschen flexiblere Setups anbietet, ja, die zahlen sich aus.
3: Was würdest du sagen, ist so die wichtigste Erkenntnis? Du hast dich ja wirklich intensiv mit dem Thema beschäftigt.
2: Nun, ich würde sagen, Wahlfreiheit ist jetzt kein Luxus, weil wie viel Lärm und Ablenkung wir ausgesetzt sind, hat halt direkten Einfluss auf unsere Leistungsfähigkeit und Gesundheit. Das heißt, man sollte schon das bewusst so gestalten, dass man den Leuten eine Rückzugsmöglichkeit gibt. Ja?
3: Okay, also wir halten fest, offene Büros sind also nicht per se schlecht, aber sie brauchen eventuell bessere Konzepte. Vielen, vielen Dank für das Gespräch, Barbara.
2: Danke dir.
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3: 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Der Eurovision Song Contest, der sorgt dieses Wochenende wieder für Ausnahmezustand und mit SBS sind Sie live und vor allem umsonst mit dabei. Wir übertragen nämlich das Spektakel in Wien und für die Schweiz tritt dort Sängerin Veronica Fusaro mit ihrem Song Alice an. Vor ihrem großen Auftritt habe ich die Musikerin zum Interview getroffen und einen Ausschnitt aus ihrem Song Alice, den hören Sie jetzt für die Schweiz beim ESC dieses Wochenende in Wien. Hier ist Veronica Fusaro.

0: Dieses Wochenende blickt die Musikwelt nach Wien. Der Eurovision Song Contest, der geht über die Bühne, das größte Musikereignis Europas und für viele Fans weit mehr als nur ein Wettbewerb. Und auch wir bei SBS übertragen das Spektakel live und kostenlos für Sie. Für die Schweiz steht in diesem Jahr Sängerin Veronica Fusaro auf der Bühne. Mit ihrem Song Alice, den Sie eben gehört haben, bringt sie einen emotionalen und nachdenklichen Beitrag zum ESC. Ich habe sie vor ihrem Auftritt zum Gespräch getroffen. Veronica Fusaro, vielen, vielen Dank, dass du die Zeit nimmst, mit uns zu sprechen.
1: Danke dir, vielen Dank für die Einladung.
0: Ja, sehr, sehr gerne. Ich meine, du bist eine sehr, sehr gefragte Person aktuell, so kurz vor dem ESC, vor dem Eurovision Song Contest. Ich habe im Vorbereitungsgespräch

0: Vorbereitung auf dieses Gespräch mit dir einen Facebook-Post von dir vom 30. Januar 2016 gelesen, zur Veröffentlichung deiner Debüt-EP Lost in Thought damals. Und darin hast du deiner Familie und deinen Freunden für die Inspiration gedankt und dafür diesen verrückten Traum, wie du gesagt hast, von dir zu unterstützen. Jetzt vertrittst du dein Heimatland beim größten Song-Contest der Welt. Wie waren deine Emotionen, als du erfahren hast, dass du die Schweiz beim Eurovision Song Contest vertreten wirst?
1: Schon krass, ne? Genau 10 Jahre später ist das. Das ist so krass. 2016 ist 10 Jahre her. Ja, wie du dir vorstellen kannst, es hat mich extrem berührt. Es bedeutet mir extrem viel, weil es eben gerade mein größter Traum ist, meine Musik mit der ganzen Welt teilen zu dürfen und halt das jetzt ein Stück weit zu machen auf der Eurovision-Bühne ist unfassbar. Ich kann es manchmal immer noch nicht ganz glauben, dass das tatsächlich passiert. Und voll, ich war super glücklich. Ich bin es immer noch natürlich.
0: Ja, das ist echt Wahnsinn. 10 Jahre später, eine ganze Zeit, in der du auch wirklich viel Herzblut reingesteckt hast in die Musik und in diesen verrückten Traum, wie du gesagt hast. Du hast ja schon früh auf internationalen Bühnen gespielt, warst ganz, ganz viel unterwegs, warst auch schon in Australien, wie du uns im Vorgespräch schon verraten hast. Und du bist seit Jahren unterwegs mit deiner Musik und um diese mit Menschen zu teilen. Der Eurovision Song Contest, das ist ja die ganz, ganz große Bühne jetzt. Spürst du eher Druck oder Vorfreude auf das Event?
1: Aktuell spüre ich den Druck noch nicht wirklich. Aktuell bin ich wirklich so, ich freue mich drauf. Ich fühle mich ziemlich entspannt auch, wofür ich sehr froh bin, dass ich noch keine schlaflosen Nächte habe. Deswegen. Aber ich glaube, die Nervosität, die wird noch kommen. Ich glaube, sobald ich auf die Bühne dann wirklich stehen darf und so, dann checke ich so, boah, okay, es passiert wirklich, es ist nicht nur... Es ist nicht nur E-Mail und so Geschwafel, es passiert.
0: Es passiert, ja. Und Wien wird natürlich die große Bühne sein. Du hast aber natürlich schon im Rahmen der ESC, dieses ganzen Vorprogramms, das es ja gibt, schon in London auch schon performt. War das schon so ein kleiner Vorgeschmack?
1: Ja, voll. Ich habe in London an der Pre-Party gespielt und in Oslo habe ich, das war die erste Pre-Party. Und dort, es war ein Vorgeschmack im Sinn von, ich habe so gecheckt oder wirklich so realisiert, boah, ich habe wirklich einfach die 3 Minuten auf der Bühne und that's it. Und weil es schon krass, das bin ich mir nicht wirklich gewohnt. Normalerweise spiele ich halt Konzerte und auch wenn du Konzerte eröffnest, also Support machst, dann sind das so mindestens 20 Minuten, wo du Zeit hast, kurz dich zu beweisen quasi und zu spielen. Und 3 Minuten sind halt krass, das sind 3 Minuten.
0: Ja, ja.
1: voll, für das hat es mir geholfen und für generell den Vibe mal kennenzulernen von den Eurovision-Fans, das war mega cool und mega schön.
0: Ja, ja, und es hat sich auch wirklich gewandelt, modernisiert, ist immer mit der Zeit gegangen und ist auch irgendwie immer so ein bisschen so ein Gradmesser der aktuellen Temperatur in Europa und da ja weit, weit drüber hinaus. Ich finde das einen spannenden Punkt, den du angesprochen hast. Wenn man Musiker ist oder Musikerin, dann geht man auf die Bühne und dann gibt es teilweise Konzerte, die von der Opening-Nummer her total losgehen und man hat sofort den Raum für sich gewonnen. Dann gibt es Momente, wo man sich den erspielen muss oder kann, was auch irgendwie eine tolle, tolle Erfahrung sein kann, stelle ich mir vor. Aber wie du schon sagst, in diesen 3 Minuten musst du ja voll da sein. Natürlich ist es ein sehr, sehr klares Konstrukt. Also alle wissen, okay, jetzt geht's los und jetzt geht's wieder los und tun nur einen nach dem nächsten. Aber ich glaube, psychologisch muss man sich da wirklich drauf einstellen, weil ja, habe ich gar nicht drüber nachgedacht. Man geht rauf, wahrscheinlich irgendwie alles ganz, ganz schnell, schnell, schnell und dann muss es losgehen und dann musst du ja auch wirklich am Start sein. Hast du da jetzt schon irgendwie angefangen meditieren oder hast du irgendwelche Hacks dir schon ausgesucht oder so?
1: Es ist halt mega. Ich vergleiche Musik machen gerne mit Sport. Ich finde, so unterschiedlich ist das nämlich gar nicht. Normalerweise bei einem Konzert hast du vielleicht mehr so den Marathon-Mindset, weil du hast oder Fußball-Mindset, 90 Minuten, du erzählst die Geschichte, und bei diesen 3 Minuten ist vielmehr das Sprinter-Mindset, psychologiemäßig, ne? Du musst abliefern, ne? Und du hast keine Zeit für einen schlechten Tag, so gemeint. Ich glaube, meditieren habe ich für mich noch nicht so ausprobiert, aber was ich halt mache, was mir wichtig ist, sind so meine Übungen. Und dass ich Zeit für mich habe vom Konzert, vom Auftritt.
0: Ja.
1: Und

0: Ich habe oft auch Jonglierbälle im Backstage, weil wenn mich die Nervosität packt, dann packe ich die Jonglierbälle aus und dann hilft mir
1: Gut,
0: das
1: ja.
0: irgendwie beim Fokus so
1: Ja,
0: präsent zu werden.
1: ja. Ja,
0: Voll.
1: cool. Das ist eine gute Strategie. Das macht Sinn irgendwie. Da muss man sich auf andere Dinge dann konzentrieren. Großartig.
0: Genau. Ja,
1: Welche
0: voll.
1: persönliche Verbindung hast du zum ESC? Also hast du den Wettbewerb früher aktiv selbst verfolgt? Ich habe ein Video von dir gesehen, da hast du ein Cover vom Gewinnersong von Lena Satellite gespielt. War Lenas Story dann auch irgendwie inspirierend für dich, oder?
0: Vielleicht, also ESC für mich bedeutete immer halt, wir haben das mit der Familie geschaut im Wohnzimmer. Nicht super fiebrig, aber wir haben es verfolgt und ich habe so wie früh gecheckt, oh, das erreicht echt viele Leute, das ist ja mega spannend und mega schön, wie Musik halt so viele verschiedene Kulturen erreichen kann, auch innerhalb von Europa und eben auch außerhalb Europa. Ich glaube, Satellite war für mich halt auch super präsent nach dem ESC, oder der Song ist halt so, wurde halt über den Sommer, finde ich, so ein Hit und der lief an den Radios und
1: Ja,
0: so.
1: ja.
0: Und ich kannte den Song einfach, ist halt so ein Song, den man einfach kennt. Und das finde ich halt schon me mega cool. Und wenn das mit dem Eurovision passiert, wenn es nicht einfach nur innerhalb vom Eurovision Song Contest
1: Ja, ich
0: funktioniert, sondern
1: verstehe.
0: eben auch
1: Ja.
0: außerhalb vom Kontinent.
1: Ja, wenn es dann
0: Dass man
1: irgendwie so
0: sich
1: ein
0: halt,
1: Eigenleben entwickelt. Ja, genau. Ja.
0: genau, wenn es halt dieses Trampolin ist, diese Plattform für eine lange, hoffentlich nachhaltige Karriere. So.
1: Ja, spannendes Bild. Und finde ich eine ganz schöne Metapher vom Trampolin. Dein Song Alice, der ist ja ein bisschen ernster und weniger happy-go-lucky als so viele andere ESC-Pop-Songs, die man kennt. War das eine bewusste Entscheidung und fühlst du, dass das eventuell auch ein bewusstes Risiko ist in diesem ESC-Kontext, wo es ja teilweise dann auch wirklich eher was hat von Karneval, klamaukig und wie gesagt, so happy-go-lucky-Attitude?
0: Also ich habe verschiedene Songs eingereicht für die Schweizer Selektion. Ich hatte wie 5 Songs von meinem Album Looking for Connection, das im Oktober 25 rausgekommen ist. Und die waren noch nicht als Singles rausgekommen. Das heißt also, sie waren noch im Reglement, durfte ich sie einreichen, das meine ich.
1: Ja.
0: Und alles war einfach ein Song geworden. Und ich habe wirklich nicht damit gerechnet, dass dieser Song dann schlussendlich die Selektion gewinnt.
1: Ja.
0: Weil ich dachte, ja, der ist zu schwer für Eurovision, der Jurys wird das nicht gefallen. Auch wenn, also ich glaube an jeden einzelnen Song, den ich veröffentliche, von
1: Klar.
0: dem her. Also ich bin super happy, diesen Song bringen zu dürfen, auch wenn es Eurovision ist. Und ich finde, auch am Eurovision, eben gerade weil es so eine große Bühne ist und so ein wichtiges Thema, ist es schön. Oder ist es mir extrem wichtig, dass ich diesen Song bringen darf? So. Aber die Auswahl wurde nicht von mir getroffen. Also ich habe mehrere Songs eingeschickt und dann wurde
1: Ja.
0: alles gepickt.
1: Okay. Ja, aber es ist wirklich eine tolle Nummer auch. Insofern, ich kann schon verstehen, warum der Song da Anklang gefunden hat. Bin wirklich gespannt, wie so die Jury darauf reagiert oder die Menschen ja eher darauf reagieren. Das ist ja wirklich ein sehr demokratischer
0: Ich auch.
1: Wettbewerb, was cool ist. Also ja, so ein Gradmesser. Aber es ist wirklich eine schöne Nummer. Insofern, ja, spannend zu wissen, dass es da noch andere Optionen gab und da ist es dann halt Alice geworden am Ende. Was hoffst du, was Menschen aller möglichen Länder, die ja einschalten werden, aus dem Song mitnehmen können?
0: Also das große Thema vom Song ist der Gewalt an Frauen und in der Geschichte. Ich hoffe, dass einfach ein Gefühl hängen bleibt. Ob jetzt das eine eigene Geschichte ist, die man vielleicht wiederfindet im Song oder sonst irgendwelche Emotionen. Ich hoffe einfach, dass der Song Emotionen auslöst.
1: Ja.
0: Und das ist das größte Kompliment, das ich sowieso kriegen kann, so.
1: Deine Musik, die schwebt jetzt vom Genre her irgendwo zwischen Pop, Soul und Rock. Was begeistert dich an den Genres und vor allem der Möglichkeit, diese so zu verschmelzen, wie du es ja tust? Ist ja wirklich sehr, sehr, wie soll man sagen, im Fluss, so wie es bei dir in der Musik dann am Ende dann rauskommt. Man kann gar nicht so genau seinen Finger drauflegen. Was ist so die Begeisterung daran für dich, an diesen einzelnen Genres und es dann ganz zu verbinden?
0: Ich glaube, meine Musik ist halt einfach die Summe von all der Musik, die ich gerne höre. Und ich finde halt von Michael Jackson zu einer Aretha Franklin, zu einer Lana Del Rey, Lords, Black Pumas, Alabama Shakes, Muse, ich

0: Bin halt wirklich eine große Spanne an MusikerInnen, extrem spannend und für mich, also das Genre, es gibt schon Genres, die ich einfach grundsätzlich toll finde, aber ein guter Song ist einfach ein guter Song. Und da ist mir das Genre in dem Moment egal. Und ich denke eben, was auch immer meine Ohren berührt, was mein Herz berührt, welche, die Musik, die mein Herz berührt, das beeinflusst dann meine Musik. Und
1: Ja.
0: deshalb denke ich, es ist so ein Mix von all diesen Genres.
1: Ja. Und du bist ja auch wirklich eine erfahrene Songschreiberin. Wir haben ja schon eingehend darüber gesprochen. 10 Jahre seit deiner Debüt-EP. Hast viele Songs geschrieben seitdem. Wann weißt du, dass ein Song bereit ist für die Bühne?
0: Ich bin tatsächlich relativ gut im Loslassen, im Sinn von, wenn man dann mal ganz lange daran gearbeitet hat, an einem Song, also vom Songwriting, vom Schreibenprozess bis zum, dann geht es zum Demo-Aufnehmen-Prozess, dann gehe ich mit einem Producer, Producerin, arbeite ich am Song, dann nimmt man die Vocals auf, dann ändert man noch die letzten paar Sachen. Also der Prozess ist so lange, dass ich relativ dann gut bin, am Schluss zu sagen, okay, doch, ich bin jetzt happy,
1: Ja.
0: jetzt kann der veröffentlicht werden. Aber der Prozess ist lang, also
1: Ja.
0: da muss, also ich bin froh. Ein Song muss ein bisschen leben können, damit ich dann auch wirklich happy damit bin. Weißt du, wie ich meine?
1: Ja, tue ich. Sehr, sehr spannend. Du hast mittlerweile über 500 Konzerte gespielt, habe ich gelesen. Wir leben ja in einer Zeit, in der viele Menschen in ihren Social Media Bubbles leben und weniger in der echten Welt, hat man das Gefühl. Halt mal ein Plädoyer. Warum sind Live-Konzerte vor allem in diesen Zeiten deiner Meinung nach wichtig?
0: Ich finde Live-Konzerte extrem wichtig, weil es Community bedeutet. Das ist das echte Leben, die Verbindungen vom echten Leben. Und ich bin dankbar für die technologische Verbindung, die wir haben. Sonst könnte ich auch nicht mit dir sprechen jetzt und so. Das ist mega schön. Aber das echte Leben, die echten Verbindungen, so die man anfassen kann, sogar das kann nicht zersetzen. Und ich
1: Ja.
0: glaube zutiefst, dass Menschen dass der Mensch ein Wesen ist.
1: Ja.
0: Und ich glaube, das gibt ja einem so viel. Das ist so wichtig, der Austausch und zu sehen, ah, es gibt noch andere Menschen und ah, oh mein Gott, ich kenne die Personen alle nicht in diesem Raum, aber und an einem Konzert haben wir einfach zusammen eine gute Zeit.
1: Ja.
0: Das ist so schön, finde ich halt.
1: Ja, ist auch
0: Hat
1: wirklich was
0: Plädoyer
1: Besonderes.
0: beendet.
1: Hat dein
0: Dankeschön.
1: Plädoyer beendet. Sehr gut, sehr gut. Ich dachte, wollte jemand die Bühne lassen da in dem Moment. Sorry, dass ich dir da noch reingefallen bin ins Wort am Ende, aber schönes Plädoyer auf jeden Fall. Und ja, Live-Konzerte sind was
0: Dankeschön.
1: Besonderes. Erzähl mal was Persönliches aus deinem persönlichen Leben, das vielleicht viele Menschen nicht erwarten würden, die dich nur als Künstlerin auf der großen Bühne kennen.
0: Ich glaube, ich bin da relativ ein simpler Mensch im Sinn von ich teile meine Geschichten auf der Bühne und in meiner Musik. Also es ist nicht so, dass ich eine andere Persona bin, privat.
1: Naja.
0: Auf der Bühne bin ich vielleicht noch ein bisschen selbst, habe ich noch mehr Selbstvertrauen als auf Bühne. Aber was vielleicht so Sachen sind, worüber ich nicht singe, ist, dass ich gerne Fußball spiele zum Beispiel.
1: Nice.
0: Oder ich koche gerne, ich esse gerne, ich verbringe gerne Zeit mit Familie und Freunden.
1: Ja.
0: Und ich liebe die Sonne, ich liebe. Ich habe es erst gerade gemerkt, hier wird es ja jetzt langsam
1: Ja,
0: Sommer
1: ja.
0: in der Schweiz oder ja zumindest Frühling.
1: Ja.
0: Und es tut so gut. Ich liebe es einfach, nichts tun und in der Sonne liegen, das ist einfach underrated.
1: Siehst du, das hatte ich gehofft. Sehr gut. Welche Position spielst du? Was ist deine Position?
0: Ich habe nicht nie in einem Club, aber ich war gerne so Mittelfeld oder
1: Ja.
0: Defense. Ja,
1: Solide. Es ist
0: mach
1: solide,
0: mit, wer weiß.
1: aber Sonne gibt es hier viel in
0: Wer weiß,
1: Australien.
0: mach mit.
1: Sonne gibt es hier viel in Australien. Und wenn du die so
0: Gerne.
1: liebst, dann würden wir uns sehr, sehr freuen, dich hier persönlich mal einladen zu dürfen ins Studio und dich hier zu sehen, wenn du das nächste Mal international auf Tour bist. Veronika, wir wünschen dir ganz, ganz viel Erfolg für deinen Auftritt beim Eurovision Song Contest in Wien und dabei die Schweiz so toll zu vertreten. Vielen, vielen Dank für deine Zeit.
0: Vielen, vielen lieben Dank für deine Fragen und für deine Zeit. Dankeschön und bis bald hoffentlich in Australien, in Sydney.
1: Danke dir, ciao.
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Wie geht es dir so von der deutschen Band Echt, von ihrem letzten Album Recorder, zum Ende hier im heutigen Programm in deutscher Sprache bei SBS Audio. Mein Name ist Benjamin Kantak und ich bedanke mich auch heute wieder bei Ihnen fürs Zuhören und hoffe, Sie haben sich auch heute wieder gut unterhalten gefühlt hier im Programm bei uns. Vielen, vielen Dank auch an die Kolleginnen und Kollegen, die an der heutigen Sendung mitgewirkt haben. Mehr zu unserem Programm finden Sie auch im Internet auf sbs.com.au/German. Schreiben Sie uns aber auch gerne Anregungen und kommentieren Sie unser Programm. Und folgen Sie uns auch bei Facebook und Instagram unter SBS German. Morgen, da hören Sie hier wie immer meinen Kollegen Wolfgang Müller. Und bis dahin wünsche ich Ihnen noch einen schönen Resttag und sage Tschüss und auf Wiederhören.